0: Heute ist nicht alle Tage. Ich komm wieder, keine Frage.
1: Tot volgende week.
2: Jouw zaterdagmorgen. 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